0: Dankeschön, vielen, vielen Dank. Vielleicht ein guter Moment, um Danke zu sagen bei euch allen, bei den Fans, die uns so viele Jahre lang unterstützt haben. So eine lange Reise von Saarstedt bis in die Heinz von Heiden Arena. Dazwischen lag nicht weniger als die ganze Welt. Und wir möchten uns bedanken bei allen, die auch heute gekommen sind, von wherever you came from tonight. Wir mussten nicht lange überlegen, als es darum ging, wo spielen wir dieses Konzert, 60 Jahre Scorpions. Und es konnte nur einen Platz geben. Hannover, da wo alles angefangen hat. 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